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1: Wir haben Donnerstag, den 13. August 2026. Es ist 11:02 und so ein bisschen was vom Keks. 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
1: Von 11 bis 13 Uhr heißt es hier wieder Connys Musikkantine und es gibt natürlich eure aktuellen Tageshoroskope, eure Musikwünsche und einfach richtig viel gute Musik. Und für euch am Mikrofon bis 13 Uhr, eure Conny.

Wie geht das Ganze mit dem Musikwünschen hier bei Radio FFR? Ganz einfach, ihr kommt einfach auf unsere Homepage unter www.radio-ffr.de. Da findet ihr gleich auf der Startseite, ganz links oder ganz unten, je nach Endgerät, ein Bildchen von mir. Da steht unter anderem auch Wunschbox drunter. Ebenso mitten auf der Startseite ein Button mit Wunschbox. Es ist ganz egal, wo ihr draufklickt. Es geht jeweils eine neue Seite für euch auf. Ein kleines Formular, oben euren Namen. In die zweite Zeile kommt der Name eures Wunschinterpreten. In die dritte Zeile kommt der Wunschtitel. In die vierte ein kleiner Gruß. Unten drunter auf Absenden klicken. Nicht vergessen, das Ganze landet dann bei mir. Und ich schaue dann in meinem Musikarchiv nach, ob ich euch euren Musikwunsch erfüllen kann. Ja, das, was ich habe, spiele ich auch. Was ich nicht habe, kann ich nicht spielen. Aber ich versuche dann doch, einen angemessenen Ersatztitel zu finden. Oder ihr wünscht euch dann nochmal was. Ist ja gar kein Problem. Kriegen wir alles hin. Denn wie immer, dienstags und donnerstags um die Mittagszeit herum vollkommen genrefrei. Ja, und schwupps sind wir dann auch schon bei den tiefen, entspannten für heute angekommen. Und wie sag ich es immer wieder, wem es gefahrlos möglich ist. Der lehnt sich jetzt mal ganz entspannt zurück auf seinen Stuhl, Küchenstuhl, Bürostuhl, auf dem Sessel, auf dem Sofa. Wo auch immer ihr euch gerade so ganz gemütlich niedergelassen habt, schließt für einen kleinen Moment die Augen. Holt einmal ganz tief Luft. Und dann ihr merkt sofort, das tut so gut und entspannt und ach ja.

ganz fix der Blick hier aus dem Studiofenster in Lehrte. Und ich denke mal, es wird hier genauso wie überall bei euch da draußen auch ein strahlend blauen Himmel geben. Sonnenschein pur. Ja, bei im Moment 24 Grad, ja, bis 30 Grad soll es noch hochgehen, ja. Morgen wird es dann noch mal ein bisschen noch lecker wärmer, ja, da soll es dann 35 Grad hier werden. Also, wir schwitzen uns ins Wochenende, ne?

Und wir begeben uns hier und heute natürlich auch wieder auf unsere Wetterreise durchs Sendegebiet von Radio FFR. Ja, und wir fangen natürlich an in Österreich, in Bruck am Großglockner beim lieben Kollegen Fred. Ja, und jetzt ist mein Siebhirn wieder schuld. Ja, Chaos, Conny am Werk hat die Hälfte wieder vergessen. Der Fred hat mir heute Morgen so eine schöne WhatsApp-Sprachnachricht geschickt, wo unter anderem auch das Wetter drin vorkam. Das war dann, wie ich es abgehört habe, irgendwie so um 6 Uhr rum. Dann habe ich noch gedacht, na, musste gleich mal sehen, dass du dir das dann auch schön rausschnibbelst, dass du das den Hörern präsentieren kannst. Und wann ist es mir wieder eingefallen? Jetzt gerade eben. Also, versuche ich das so aus dem Gedächtnis heraus nochmal zu rekonstruieren, aber mein schwaches Hirn, ja. Im Moment sind in Bruck am Großglockner laut meiner App 23 Grad und sonnig. Schön, besser kann man es doch gar nicht haben. Bis 30 Grad soll es heute auch hochgehen. Ja, und heute Abend passend zum Country Saloon, da macht ihr so Strandfeeling im Country Style, ja? Weil passt so schön, ne? Soll noch 19 Grad sein, soll bis 17 Grad runtergehen. Laut meiner Wetter-App, weil ich Streuselhirn hab mal wieder die Hälfte vergessen, ne? Kennen wir ja von der Conny, die vergisst immer das meiste, aber doch einigermaßen schönes Wetter in Bruck am Großglockner beim lieben Fred und heute Abend 21 Uhr gibt's den Country Saloon.

Naja, Connys Sieb hier, ne, und dann 5 Stunden Zeit und es nicht schaffen, es fertig zu kriegen, ne? I'm so sorry, Fred, ich bin halt alt und senil, kann ich nichts machen. So, wir gehen jetzt aber von Bruck am Großglockner einmal der Länge nach durch Deutschland durch und fangen ganz unten an bei unserer Herzallerliebsten, Sigi aus Kaifenheim. Ja, und sie meldet einen schönen Dienstag bei im Moment 19 Grad. Ja, das werden aber auch in Kaifenheim ein paar Grad mehr werden heute, Sigi. Das kann ich dir versprechen. Naja, Fred, du hast vollkommen recht, dich über mich lustig zu machen. Da lacht er sich bei mir im Messenger schlapp. Ich glaub's ja wohl. Sag, komm aber. Zu unserer nächsten Wetterstation, ja, in Erkelenz. Der liebe Sascha Tanski, den hört ihr hier morgen um 17 Uhr. Da öffnet er seinen Radioladen für euch und ja, gibt gute Musik, gibt immer mal so die eine oder interessante, spannende Info. Ja, lauschen wir mal rein, lassen wir uns überraschen, was im Laden so für uns los ist. Ja, und am Samstag natürlich, da macht ihr uns ein Vergnügen, und zwar ein Samstagsvergnügen ab 15 Uhr, ist da der Sascha dann auch für euch hier on air. Und er hat mir geschrieben, hallo Conny, es ist heiß, 27 Grad, ja, 10 Grad mehr sind noch möglich. Ja, aus der Ecke, wo der liebe Sascha herkommt, da ist er dann ein bisschen wärmer, ne? Ja, so, das ist so Rheinebene, so da, wo es dann so ganz warm wird immer, ne? Boah, 37 Grad, ist ja schon ein Stacken, ne? Dann haben wir noch das Wetter vom Jürgen aus Magdeburg, ja, und er hat mir geschrieben, zweimal sogar. Jetzt muss ich einmal da den Chat bremsen. Oh, zum Wetter. Wolkenlos, alles blau da oben. Wind ist nicht, das bei 13 Grad. Aber er hat mir gerade eben schon geschrieben, mittlerweile sind es dann auch schon 24 Grad beim lieben Jürgen. Ja, und weiter geht's mit Fenster und Türen sind offen. Die paar plus gerade noch reinlassen. Dann schicke ich noch liebe Grüße in die Runde. Ja, ich denke mal, gegen Mittag wird auch der liebe Jürgen die Fenster und Türen zu machen, weil es dann zu warm wird, ne? Habe ich Dienstag gesagt, Jürgen? I'm so sorry, Donnerstag haben wir, ne? Man verzeihe es mir heute. Es ist warm. Und auch der Conny ist ein bisschen wummerig dann, ne? So, jetzt aber gerade noch Platz für den Vorabmusikwunsch. Und der kommt natürlich auch von der Sigi. Zuverlässig, pünktlich und abwechslungsreich, wie sie ist, hat sie heute so einen richtig schönen alten Oldie-Klassiker rausgesucht. Wunderschön. Roy Orbison und Blue Bayou.

Ja, das war dann mal wieder kurz und knackig. Ja, früher waren die Songs nicht länger. Ich glaube, das war Anfang der 60er. Ich meine sogar aus meinem Geburtsjahr. Da bin ich mir nicht ganz sicher, aber ich meine es wenigstens. Aber damals waren die Titel alle nur so 2,5 Minuten, vielleicht mal 3 Minuten, aber viel länger waren die damals nicht. Bisschen später wurden sie dann ein bisschen länger, wie zum Beispiel bei ABBA mit Fernando.

Ja, und auch der liebe Sascha Tansky hat sich nicht lumpen lassen, hat einmal den Deckel der Wunschbox aufgemacht und hat gesagt, na, ich hab was Besonderes. Und den bekommst du natürlich auch. Roy Black hat er sich gewünscht. Die Liebe sucht. Ja, was sucht sie denn? Ja, wie heißt das immer so schön? Wer sucht, der wird finden. Wer nicht sucht, hat Pech gehabt. Naja, Roy Black für dich.

Ja, so langsam wird es, glaube ich, auch mal Zeit, dass ich anfange mit den aktuellen Tageshoroskopen von heute, ne? Und wir fangen natürlich an, so wie ihr es gewohnt seid, mit den Widdern. Da steht heute die Geldchance. Bis 12.19 Uhr ist der Mond in Pause. Ja, hat er sich nach der Sonnenfinsternis gestern, da hatte er richtig Arbeit, die Sonne zu verdecken, auch verdient, ein bisschen Pause zu machen, ne? Es könnte besser laufen, aber die tollen Sterne von gestern wirken immer noch ein bisschen nach. Nachmittags. Heute trifft sich Merkur mit Venus und Uranus. Da tun sich interessante Möglichkeiten im Bereich Finanzen auf. Abends kreative Arbeiten klappen jetzt wunderbar. Ein Hobby macht Spaß. Und die Stiere, bei denen steht heute ihr bester Tag. Bis 12.19 Uhr ist der Mond in Pause. Termine verlaufen ein bisschen durcheinander. Sie kommen zu keiner Lösung. Nachmittags mit dem Mond. Jetzt in der Jungfrau kommen Sie gut zurecht. Sie haben sich auch eine Menge vorgenommen und schaffen auch alles. Abends, Sie gehen in einen entspannten Feierabend. Gönnen Sie sich etwas Schönes. Ja, gönnt euch was Schönes.

Ja, machen wir dann gleich die nächsten zwei Horoskope hinterher, bevor wir dann gleich auch zu den Geburtstagskindern kommen. Es sind zwei, das kriegen wir dann also auch fix durch. Gibt's erstmal das Tageshoroskop für die Zwillinge und die Krebse. Bei den Zwillingen steht Mondpause. Bis 12.19 Uhr ist der Mond in Pause. Ein zäher Tagesstart. Sich keine neuen Verpflichtungen aufbürden. Ich hab's die ganze Zeit gesagt. Nachmittags, jetzt steht der Mond in der Jungfrau und somit im Quadrat zu Ihnen. Da kommt nicht gerade Freude auf. Abends mit Merkur, Uranus und Venus gibt es Anstrengungen.

Ach ja, was war das Schöne? Daylight in your eyes. Die No Angels. So, ich hatte euch die Geburtstagskinder versprochen. Die gibt's jetzt auch. Zwei habe ich für euch. Der erste ist James Morrison. Er ist britischer Sänger und heute 42 Jahre alt geworden.

Ja, hallo Martina, schön, dass du auch wieder mit von der Partie bist. Dein Musikwunsch liegt schon im Player, gibt's nach dem nächsten Geburtstagskind, dann habe ich das Thema Geburtstagskinder nämlich abgehandelt und bei meinem Streuselhirn heute würde ich das dann auch noch vergessen. Gilo Farim hat heute Geburtstag, deutscher Musiker und Schauspieler und er ist heute 44 Jahre alt geworden.

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1: Ja, jetzt kommen wir natürlich zum Musikwunsch von der Martina. Ja, hallo Conny, heute möchte ich mir mal wieder einen Musikwunsch von dir erfüllen lassen. Danke und liebe Grüße. Ja, OMD hätte sie gerne. Und ach, da geht mir doch wieder das Herzchen auf. Wie sagt man das so schön? Ja, Orchestra Manuals in the Dark. OMD, kurz und don't go. Nein, ich bleib doch ein bisschen, keine Sorge. Bis 13 Uhr auf jeden Fall.

Dann gibt es natürlich vor 12 noch zwei Horoskope und das sind natürlich wie immer die Löwen und die Jungfrauen. Bei den Löwen steht heute gesund leben und schon wieder ist der Mond in Pause und zwar bis 12.19 Uhr, ein Vormittag, an dem sie einfach nur das Nötigste tun. Nachmittags mit dem Mond jetzt in der Jungfrau sollten sie auf ihre Gesundheit achten. Mehr Vitamine, mehr Bewegung und viel Wasser trinken. Abends, sie lassen es sich gut gehen und haben mit dem Partner noch etwas zu besprechen. Und die Jungfrauen, bei denen steht heute ihr bester Tag. Der Mond ist bis 12.19 Uhr in Pause. Abmachungen und Verabredungen verzögern sich oder finden gar nicht erst statt. Nachmittags. Jetzt steht der Mond in ihrem Zeichen. Sie können gut überzeugen und keiner kann sie heute übervorteilen. Abends, sie lassen sich gerne von etwas überzeugen, aber es muss sich auch für sie lohnen.

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Ja, im Moment könnte man es noch machen, wenn es dann heute Nachmittag oder heute, ja, ne, nachher so richtig heiß wird. Ja, da sollte man das mit den sportlichen Einheiten denn doch ein bisschen sachter angehen lassen.

0: Blick auf die Uhr, es ist 12 Uhr. Ihr hört Radio FFR, Connys Musikkantine, noch bis 13 Uhr für euch und eher eure Conny. Was gibt es in der nächsten Stunde? Ich habe natürlich noch 6 aktuelle Tageshoroskope für euch. Ich habe, wenn ihr mögt, so wie die Martina, den ein oder anderen Musikwunsch von eurer Seite aus. Ja, auf Dämmerland freue ich mich gleich auch schon. Aber davor gibt es natürlich die kuriosen Feiertage sind nur 3, das heißt, das geht ganz fix. Einer davon ist nur 1,20 lang, von daher kriegen wir das schnell hinter uns gebracht. Davor gibt es aber noch einen kleinen Programmhinweis fürs Wochenende und Nathalie Oberkofler, We Forgot.
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4: 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Wir hören uns, euer Fred.

Die kuriosen Feiertage, wie gesagt, drei sind's, einer davon ist 1,5 Minuten, also geht das fix. Es ist heute Prosecco-Tag und da ist mir dann gerade eingefallen, es ist schon viele, wirklich viele kalte Winter her. Da waren wir mal, da war ja Conny noch jung und schön, mit dem Kegelclub auf Gran Canaria. Wir waren so früh im Jahr, dass das Hotel gerade erst so nach der Wintersaison wieder eröffnet hatte. Wir waren quasi so die ersten Gäste mit, die da im Hotel eingecheckt haben. Und dem zu Ehren gab es am anderen Morgen ein großes Frühstücksbuffet mit Prosecco und allem Bums, was ihr euch vorstellen könnt. Das war so ein richtiger Njam-Njam-Njam-Frühstück.

Der zweite kuriose Feiertag, das ist der kurze Knappe. Tag des Filet Mignon. ja, wie erkläre ich das jetzt? Ach, ich erkläre es gar nicht. Die Erklärung würde länger dauern, als der Musiktitel lang ist.

Ja, das war aus dem Film Minions and Monsters. Ja, Filet Minion. Ich fand's irgendwie passend. Ja, ich weiß, manchmal bin ich kompliziert mit dem Denken und manchmal denke ich gar nicht. Ja, der dritte und damit auch schon letzte kuriose Feiertag für heute ist der internationale Linkshändertag. Ja, auch meine schönere Hälfte ist ein Linkshänder.

Ja, da spricht mir die Tina York doch so richtig aus dem Herzen. Ihr kennt mich, ne? Am besten kann ich immer noch über mich selber lachen. Das waren sie dann auch. Die kuriosen Feiertage von heute. Und wir machen hier weiter. Natürlich mit euren Musikwünschen und den Horoskopen. Und ach ja, ich habe noch ganz viel Musik, ne? Die Martina hat mir geschrieben, ach Conny, ich übertreibe heute mal. Nein, überhaupt nicht. Mit OMD und Dämmerland kann man nicht übertreiben, weil es einfach coole Musik ist. Ja, dankeschön. Bitteschön. Ja, Dämmerland und Abracadabra. Aber nein.

So eine schöne Lache habe ich leider nicht. Der Balance hat zwei Horoskope. Die Wagen sind dran und die Skorpione. Bei den Wagen steht heute gesund leben. Der Mond ist bis 12.19 Uhr in Pause. Ja, das haben wir ja gleich geschafft. Nichts läuft so, wie Sie sich es vorgestellt haben. Sie brauchen Geduld. Nachmittags, heute ist Gesundheitstag. Sie müssen etwas für Ihren Körper tun, denn er nimmt heute alles sehr positiv auf. Abends, Sie lassen es sich heute gut gehen und gönnen sich etwas Schönes. Und die Skorpione, bei denen steht heute anstrengend. Der Mond ist bis 12.19 Uhr in Pause. Ja, das haben wir dann ja auch jetzt geschafft. Dieser Tag wird anstrengend. Nichts läuft so, wie Sie es sich wünschen. Nachmittags, jetzt steht der Mond in der Jungfrau. Sie sind in Ihrem Element, Sie könnten Bäume ausreißen. Abends, Sie plaudern mit Kollegen und Nachbarn. Ach, heute ist das Leben schön. Ach, nicht nur heute, auch die anderen 364 Tage.

ja, was für ein schöner Titel. Schön, das ist das Thema für die nächsten zwei Horoskope. Ne? Mal schauen wir mal. Oh, die Schützen, bei denen steht heute unkonzentriert. Ob das schön ist, weiß ich nicht. Der Mond ist bis 12.19 Uhr in Pause. Das haben wir ja mittlerweile geschafft. Sie tun sich jetzt schwer, konzentriert zu bleiben. Lassen Sie sich Zeit. Nachmittags, obwohl Sie ein paar Hürden zu meistern haben, sehen Sie unbeschwert darüber hinweg. Und schon klappt alles. Abends, Sie haben viele Pläne, die sich im Bälde auch umsetzen lassen. Und die Steinböcke, bei denen steht heute nervig. Der Mond war bis 12.19 Uhr in Pause. Nicht alles klappt auf Anhieb. Ja, ich brauche auch heute für das eine oder andere so den zweiten Anlauf. Ne? Dinge verzögern sich, das nervt. Nachmittags Probleme, die Sie lieber unter Verschluss halten, drängeln jetzt an die Oberfläche. Raus damit, danach geht's Ihnen besser. Ich bin gerade am Überlegen, womit oder mit wem ich denn Probleme hätte. Im Moment fällt mir da nichts ein. Aber mir geht's besser, das ist doch wichtig. Abends lassen Sie sich jetzt bitte nicht rumhetzen. Sie brauchen Ihre Ruhe. Wer abends versucht, die liebe Conny zu hetzen, hat ein ganz anderes Problem.

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1: 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So, die letzten zwei aktuellen Tageshoroskope für heute. Wassermann und Wasserfrau und natürlich, wie immer, ganz zum Schluss die Fische. Bei Wassermann und Wasserfrau steht heute Komplimente. Der Mond ist bis 12 Uhr oder war bis 12.19 Uhr in Pause. Da kommen ein paar ihrer Pläne durcheinander. Sie kommen nicht voran mit ihren Vorhaben. Nachmittags mit Merkur und Venus fallen ihnen Komplimente leicht. Auch sie werden von schönen Worten umgarnt. Sie genießen es ja. An eine ganz bestimmte Wasserfrau, wenn du zuhören solltest, du bist spitze. Abends eine Begegnung kann sie verzaubern und ihr ganzes Leben verändern. Ja, und last but not least, die Fische, bei denen steht heute ehrgeizig. Der Mond ist oder war bis 12.19 Uhr in Pause. Sie starten langsam in den Tag, auch wenn es nicht einfach wird. Sie bekommen das hin. Nachmittags, der Mond steht jetzt in der Jungfrau. Was sie nicht alles vorhaben, sie sind voller Elan und haben ehrgeizige Pläne. Abends, der Mond sorgt für einen klaren, realistischen Blick. Gespräche sind günstig bestrahlt. Das waren sie, die aktuellen Tageshoroskope von heute Donnerstag, den 13. August 2026. Ich hoffe, sie haben euch gefallen. Und wenn nicht, nächste Woche gibt's Dienstag und Donnerstag.

Ich habe gerade auf die Uhr geschaut und mir gedacht, na, da haben wir doch noch Platz für gute Musik. Und da habe ich geguckt, was nehme ich denn, und habe mich für folgende zwei Titel entschieden. Ja, manchmal muss ich hetzen, dass ich die Sendung irgendwie alles untergebracht kriege, was ich denn da so drin haben muss. Und an manchen Tagen ist das so herrlich entspannt. Und wenn es dann so herrlich entspannt ist, macht mir das doch eher Spaß, ne? Ja, wenn es dann so 7, 8, 9, 10, 11 kuriose Feiertage sind, so 5, 6, 7, 8 Geburtstagskinder, dann ist so eine Sendung schon echt eng gepresst.

Und wie immer so um 10 vor 1 herum der Blick auf den Sendeplan. Wie geht's heute weiter, wenn die Conny gleich Feierabend hat und sogar Wochenende? Schauen wir mal, was gibt's dann? Natürlich den Auto-DJ als erstes. Der wird euch super unterhalten und zwar bis 18 Uhr. 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Sonst gibt's nachher wieder, oh Gott, jetzt habe ich diese verpasst und ja, nicht ausmachen, dann verpasst ihr auch nichts. Ich sag's immer wieder, ihr müsst auf mich hören.

Ja, und der letzte Blick auf die Uhr sagt mir, das war's dann auch wieder für heute. Ich sag Dankeschön fürs Dabeisein, fürs Zuhören, für die tollen Musikwünsche, für die nette Unterhaltung. Es hat wieder richtig viel Spaß gemacht, 2 Stunden gemeinsam mit euch verbringen zu dürfen. Wir hören uns wieder am Dienstag, wenn es um 11 Uhr wieder heißt, Connys Musikkantine. Ich sag bis dahin Tschüss, Bye Bye und auf Wiederhören. Bleibt oder werdet gesund und denkt dran, bei der Hitze viel trinken, nicht in die pralle Sonne, das tut keinem gut. Und ich wünsche euch ein schönes Wochenende. Bleibt oder werdet gesund, eure Conny.

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0: Hallo und herzlich willkommen zu einer neuen Ausgabe von Herms Promi Corner. Ich freue mich sehr, jemanden aus Bremen heute begrüßen zu dürfen. Er hat ein ganz tolles Album herausgebracht, das heißt Cyborg Love. Da werde ich mich gleich intensiv mit ihm drüber unterhalten. Aber bevor ich das tue, verrate ich jetzt erstmal, wer auf der anderen Seite zu hören ist. Erstmal herzlich willkommen, Felix von Kamera.
1: Danke, hallo Herms. Freue mich, dass du Fragen hast.
0: Ich habe einige Fragen und wir fangen auch mal gleich mit einer Zeitreise an. Mich würde nämlich mal interessieren, wie du sozusagen zur Kunst, weil du bist ja nicht nur Musiker, sondern eben auch im Theaterbereich tätig, wie du dazu gekommen bist. Bist du von zu Hause aus ein bisschen vorgeprägt, dass die Eltern da oder Großeltern oder Verwandtschaft, beziehungsweise bei mir Musik war dann so Blockflötenunterricht damals noch in der Schule. Wie war das bei dir?
1: Ja, jein, würde ich sagen. Also mein Vater war Lehrer und hat Musik immer sehr genossen, aber sie nie selbst praktiziert. Und meine Mutter aber hatte ein Klavier der Familie übernommen, was bei uns im Haus stand.

Und da auf jeden Fall Instrument spielen und auch dieses Klavier war erstmal sehr präsent. Und dann habe ich einen Onkel, den Bruder meiner Mutter. Und dem wurde immer nachgesagt, er ist so der Künstler in der Familie. Und wir sehen uns tatsächlich verblüffend ähnlich. Es sind 30 Jahre zwischen uns. Aber wenn meine Frau sagt immer, wenn ich deinen Onkel sehe, sehe ich dich in 30 Jahren. Über diesen Onkel wird gesagt, dass er der Künstler in der Familie ist. Und wenn du so willst, scheint das irgendwie in der Familie zu liegen, aus dieser Ecke. Und ansonsten, ich würde sagen, seitdem, ich habe immer schon auch als Kind an Kunst- und Kulturprojekten teilgenommen. Ich war im Kinderzirkus und habe angefangen zu jonglieren. Ich hatte vielleicht mehr Freude an unserem Klassenzimmerstück in der Grundschule als andere aus der Klasse. Ich habe vor der Schule vorgesungen, vor der Grundschule. Und mir wurde immer gesagt, geh doch mal hier in den Kinderchor, was ich da nicht gemacht habe. Und hatte dann irgendwann Klavierunterricht. Ja, und dann ging es irgendwann eine Zeit lang mehr Richtung Theater, was wir zum einen in der Schule gemacht haben und dann in so einem semi-professionellen Theaterkontext in meiner Heimatstadt, wo ich auf der Bühne stand. Da war ich dann schon so 14, 15. Und dann habe ich mir irgendwann eine Gitarre gewünscht, zu Weihnachten von meinen Eltern. Und das war eigentlich das erste Instrument, was ich mir dann selbst erarbeitet habe und was ich zu mir geholt habe. Und wo nicht jemand gesagt hat, geh doch mal dahin und mach das mal und so. Und parallel wurde dann jeweils Musik und Theater eigentlich immer zu gleichen Teilen immer wichtiger in meinem Leben. Und wenn du so willst, ich hab dem letzten Mal drüber nachgedacht, ja, wie definierst du dich und was bist du? Und wie ich mich definiere, ist es für mich am wichtigsten, dass ich Künstler bin. Und wenn ich zurückdenke, glaube ich, dass ich, seitdem ich 15 bin, also auf dem Weg zum Erwachsenen und die Kindheit so ein bisschen hinter mir gelassen habe, dass da dieser Weg angefangen hat, in diesem Alter.

0: Ich breche das jetzt mal ein bisschen runter auf den Bereich Musik, weil wir uns ja auch gleich über dein Album unterhalten. Du hast gesagt, du hast dir die Gitarre gewünscht, dir autodidaktisch das beigebracht. Ich kann das jetzt nur für mich sagen, so auch so in dem Alter, 14, 15, hast du eine erste Band. Und nachspielen ist zwar schön und gut, sage ich mal, so wie man das so klassisch in der Band gemacht hat. Bei uns war das früher dann Knocking on Heaven's Door oder solche Geschichten. Aber das hat mir irgendwann nicht mehr gereicht, sodass ich dann selber angefangen habe, vielleicht auch fragmentös zu komponieren und so ein paar Dinge einzubringen, wo man dann selber Sessions draus gemacht hat, wo dann irgendwie Songs entstanden. Wie war das bei dir? Wann hast du irgendwann so auch festgestellt, okay, nachspielen, Noten lesen, das ist zwar alles schön und gut, aber trotzdem so seine eigene Kreativität an dem Instrument plus Gesang zu entwickeln?
1: Ich würde sagen, das war auch ziemlich bald dann. Also es ging natürlich parallel, man spielt Songs nach, die man toll findet oder die andere einem beibringen. Aber ich kann mich noch an meinen allerersten Song erinnern, den ich da geschrieben habe in meinem Zimmer. Der war natürlich wenn ich da heute drüber nachdenke, weiß ich nicht, ich würde den jetzt nicht aufführen. Aber ich habe nur eine genaue Erinnerung daran. Also dieser Wille, selbst Eigenes zu kreieren und zu schaffen, der war eigentlich von Anfang an dann da. Also ab diesem Moment, wo die Gitarre in meinem Zimmer war und es ging gleich los. Es gibt so einen schönen Moment in der Carpool-Karaoke-Sendung mit Billie Eilish, wo sie ihren allerersten Song singt, neben all den Songs, den sie sonst mit dem Moderator singt. Und auch die kann sich an ihren allerersten Song aus ihrem Kinderzimmer erinnern. Die war sicher noch jünger, mit 11, 12 oder so hat sie den geschrieben. Und der ist auch total süß, der Song. Wie singt denn in dem Moment? Da musste ich an meinen ersten Song denken.
0: Aber das ist doch schön, wenn man sowas hat, dass man auch das relativ fest verorten kann, wie sich das angefühlt hat und so weiter und so weiter.
1: Genau.
0: Das finde ich schön.
1: Ja.
0: Das fasziniert mich auch immer, wenn man selber komponiert oder ich am Keyboard sitze und da entsteht eine Tonfolge oder eine Melodie. Man hat dann, arbeitet daran weiter und so aus dem Nichts kommt plötzlich was. So,
1: Ja, und es ist
0: das
1: immer wieder
0: ist,
1: magisch.
0: ja,
1: Immer wieder
0: genau.
1: magisch. Das finde ich auch. Und irgendwie, es ist ja auch, es ist nur, nicht nur mit dir verbunden, es ist auch teilweise außerhalb von dir, ne? Oder ich weiß nicht, wie du das wahrnimmst. Das ist dann irgendwie da. Da tut sich so eine Welt auf, in die man dann vielleicht auch nur, die auch größer ist als man selbst, in die man dann so irgendwie so halb eintaucht. Und ja, ich finde auch, das ist jedes Mal wieder.

0: wieder ein toller Effekt und ein toller Moment, wenn man da so sitzt und
1: Wenn man
0: offen
1: dann
0: ist.
1: vielleicht andere Menschen damit erreicht, die da sich wiederfinden oder sagen, Mensch, das hat mich berührt oder das spricht mich an und so, dann hast du natürlich noch eine Stufe mehr erreicht, also nicht für dich selber, sondern eben, wie du sagst, das Außen auch erreicht.
2: Aber there's again a DJ.

0: So, ich mache jetzt mal einen ganz harten Break in der nächsten Frage. Ich habe das vorhin gesagt, du kommst aus Bremen. Was ist das Besondere an Bremen für dich, dass du sagst, hier fühle ich mich wohl?
1: Also ich kann dir ja sagen, was ich gedacht habe, als ich nach Bremen kam. Das war vor, lass mich überlegen, vor 20 Jahren. Also ich bin in Koblenz geboren und aufgewachsen am Rhein, habe studiert in Hildesheim und bin dann nach Bremen gegangen. Nach Koblenz und Hildesheim ist mir in Bremen sehr aufgefallen. Die Weltoffenheit der Leute und das gut gelaunt sein der Leute. Die Stadt hat für mich genau die richtige Größe. Also ich glaube, dass Berlin oder Hamburg mich überfordern würden, wenn ich dort meinen Alltag verbringen würde. Ich finde als Tourist finde ich die Städte toll und bin auch gerne da und die sind auch inspirierend, keine Frage. Vor allem natürlich auch die Kulturszene und das Kulturangebot. Aber das alltägliche Leben, auch mit Familie, für mich ist Bremen dafür der ideale Ort.
0: So, jetzt komme ich wieder zurück zur Kunst. Wir haben es ja gesagt, Musik, Theater, du stehst auf der Bühne. So mal ganz allgemein gefragt, bevor du vor dem Publikum auftauchst, sage ich jetzt einfach mal so, egal ob als Musiker oder vielleicht auch als Theaterschauspieler, gibt es so ein Ritual bei dir, was durchlaufen sollte, damit du sozusagen ready für die Bühne bist, in Anführungszeichen, oder fürs Publikum? Was du verraten magst, natürlich.
1: Gerne. Also was mir als Kamera total hilft, ist dieser Moment von, ich gehe ins Kostüm und ich schminke mich und ich mache mich zurecht und das ist wie eine Meditation. Und dieser Prozess ist auch immer kurz vor dem Auftritt dann, bevor ich auf die Bühne gehe. Und diese Meditation, die macht mich irgendwie wach und bereit und die lässt mich in diese Figur Kamera, vielleicht reden wir da später nochmal, wie das Verhältnis von mir und dieser Figur ist. Die lässt mich da reingehen und ja, diesen Charakter so spüren und annehmen und dann fühle ich mich bereit für die Bühne. Also wenn du willst, ist es natürlich auch ein technischer Vorgang, ne? Ich mache mich eigentlich ja nur bereit, ich kleide mich um und ich schminke mich und sowas. Aber das ist irgendwie auch wie ein Ritual, was auch immer ähnlich abläuft, was mir hilft, dann in einen Modus zu kommen, in dem ich dann auch gerne vor Publikum sein will.

0: ich sage ja nicht überraschend, aber ich höre das immer wieder, dass die Künstlerinnen und Künstler, die sich umziehen, also sage ich jetzt mal, verkleiden in Tütchen, also so gemein, mir immer wie genau das erzählen, was du aussagst, dass das für die eigentlich so, ich komme runter, ich fixiere mich, ich fokussiere mich und so weiter. Das finde ich spannend. Das fiel mir jetzt eben, wie du das erzählt hast, so auf, weil ich das schon ein paar Mal so genau fast wortwörtlich so gehört habe, dass es den Leuten, die sozusagen eine Figur auf der Bühne dann transportieren, denen das auch so geht. Aber wenn du dann auf der Bühne bist, wie wichtig ist dir der Austausch mit dem Publikum? Es gibt ja manche Künstler, sage ich mal, die spielen die Songs runter, bleiben wir jetzt mal bei der Musik, reden kaum irgendwas, im höchsten Fall vielleicht sagen, wie der Titel heißt. Wie ist das bei dir? Ist dir das wichtig, miteinander zu kommunizieren?
1: Eigentlich ist mir das sehr wichtig. Ich bin früher als Rapper aufgetreten, das ist jetzt schon einige Zeit her, aber das Rap zum Beispiel ist einfach nur Dialog mit dem Publikum. Rap kann eigentlich fast nur mit einem Gegenüber stattfinden. So habe ich das damals auf jeden Fall empfunden. Ich habe mich so richtig als MC empfunden, der irgendwie den Raum organisiert und immer im Austausch ist und guckt, was kommt zurück und so. Und bei Kamera aber, es ist tatsächlich anders, weil das hat damit zu tun, dass Kamera werden und sein eben auch ist, wie in eine eigene und irgendwie abgeschlossene Welt zu gehen. Und diese Welt ist eher zum Anschauen oder angeschaut werden für das Publikum, glaube ich auf jeden Fall. Ich bin da sicher auch noch am Forschen und am Rausfinden. Und ich merke immer, wenn ich in dieser Person oder Figur Kamera bin, dass es sich dann nicht gut oder richtig anfühlt, ständig mit dem Publikum zu kommunizieren. Das ist also nicht der Unwille oder eine Geringschätzung des Publikums, sondern das hat einfach mit der Person zu tun, die ich in dem Moment auf der Bühne bin. Dass die zwar sich zeigt und zeigen will, aber gleichzeitig auch so bei sich und introvertiert ist, dass sich das auch ständig reibt. Deswegen würde ich sagen, bei Kamera

0: Dann hake ich jetzt mal nach. Ich sage jetzt einfach mal so dieses Kunstprojektkamera, um das jetzt mal so zu bezeichnen, weil ich empfinde das auch so, auch wenn man das Cover sieht und wenn man sich ein bisschen näher das alles ansieht von dir. Wie bist du aber auf den Namen gekommen? Weil ich kann natürlich dich vorne wie durch eine Kamera beobachten, in Anführungsstrichen, was du eben sagst, ich kommuniziere nicht mit mir als Publikum, sondern ich bin vielleicht als Publikum hinter der Kamera, in Anführungsstrichen. Oder wie bist du auf die Idee, dieses Projektnamens gekommen?
1: Also erstmal, ich finde es echt schwer, und du hast da vielleicht auch Erfahrung mit, einen Namen für eine Band oder für Musik zu finden.
0: Definitiv, definitiv. Das
1: Das
0: gibt manchmal,
1: erstmal
0: wenn du
1: vorweg.
0: mehrere Leute bist, heiße Diskussion. Wie nennen
1: Ja,
0: wir uns denn jetzt? Das
1: genau
0: ist
1: richtig.
0: klar.
1: Und ich finde es echt nicht leicht so. Und mir war wichtig, nicht als Felix auf der Bühne zu stehen, sondern es sollte eben, muss erstmal einen anderen Namen geben. Also ich, das erstmal, ich musste mir also was suchen. Dann habe ich überlegt, was macht dieses Projekt aus. Das ist also erstmal das Beobachtende. Wenn ich Lieder schreibe oder überhaupt, das ist aber auch mein Wesenszug von mir. Ich bin ein Beobachter. Genauso wie das die Kamera eben auch tut. Und was mich ja auch für Kamera interessiert, ist die Reibung zwischen Mensch und Maschine. Und das heißt, und das passiert ja auch hier. Also ein Mensch, der sich den Namen einer Maschine verleiht, das ist ja irgendwie schräg. Irgendwie ist es komisch und das hat mich aber interessiert. So kam ich da zu dem Namen. Vielleicht eine Inspiration.

0: auch nochmal, wenn The Weeknd, da stolpert man ja auch drüber. Das ist ja eigentlich ein Mann oder ein Mensch und der nennt sich The Weeknd. Das fand ich auch ein bisschen komisch. Und aber letzten Endes hat mir das natürlich auch gefallen. Und da dachte ich, ja, vielleicht kannst du dich dann auch Kamera nennen.
1: Der Name ist ja letztendlich erstmal einerlei, aber ich fand es so, für mich war es eher so die Sichtweise, dass ich auch ein bisschen durch eine Kamera gucke, um deine Kunst sozusagen wahrzunehmen. Also so habe ich das jetzt für mich interpretiert. Das kann ja jeder für sich anders interpretieren, aber das war jetzt, kann ja jeder für sich anders interpretieren, aber das war jetzt so mein.

0: Die ganzen Songs waren da, es war gemastert, es war gemixt, es war sozusagen dann plötzlich nichts mehr zu ändern, um das jetzt mal so zu sagen, dass man einfach sagt, okay, dieser Abschnitt ist jetzt vorbei. Wie fühlte sich das sozusagen bei dir an? Vielleicht auch so mal eher im Bauch, gar nicht im Kopf oder so, sondern wie fühlte sich das im Bauch an? War da so ein Kribbeln drinne oder war es einfach so ein befreiendes Gefühl, dass dieser lange Prozess jetzt auch endlich zu Ende ist, dass man diesen Zeitabschnitt hinter sich hat?
1: Genau beides, was du sagst. Beides auch zu gleichen Teilen, würde ich denken. Es ist so ein, man ist so ein bisschen, ja, stolz ist eigentlich nicht so mein Wort, aber man ist so ein bisschen stolz auf sein Baby, was man dann vielleicht auch in den Händen hält. Also wir haben jetzt auch eine CD produziert als physischen Tonträger und es gibt auch noch 4 Songs davon auf Vinyl. Und das fühlt sich irgendwie toll an, wenn sich das so materialisiert, diese Vision, die man irgendwann mal hatte. Aber es ist natürlich auch eine lange Strecke. Genau wie du sagst, es ist auch ein kleiner Marathon, mindestens ein Halbmarathon, den man läuft, bis das dann tatsächlich alles abgeschlossen ist und ins Laufen kommt. Und es ist also auch ein bisschen Zeit zum Durchschnaufen und Innehalten. Ich würde sagen, beides zu gleichen Teilen.
0: Kann ich sehr gut nachvollziehen. Bei diesem Marathon hat man am Ende irgendwann das Gefühl, so mal, boah, jetzt noch was entscheiden und noch was entscheiden. Irgendwie ist es man dann auch irgendwo nicht leid, weil das wäre ja das falsche Wort, aber man sagt so, jetzt muss auch irgendwann mal der Punkt erreicht sein, wo nichts mehr entschieden wird, dass es einfach fertig ist.

0: Felix, ich würde die Songs, die auf Cyborg Love sind, gerne mal als eine Einheit zusammenfassen. So. Weil du weißt es selber, man wird, wenn man sagt, oh, ich mache Musik, ich habe was veröffentlicht, wirst du ja immer gefragt, okay, was ist denn das für eine Stilrichtung? Rock, Pop, was weiß ich, was Rap, Hip-Hop, immer diese Oberbegriffe. Aber das empfinde ich immer als schwierig, weil man wird zu sehr in irgendeine Schublade gesteckt. Weil ich glaube, wenn man Musik schafft, in welcher Form auch immer, man von verschiedenen Dingen ja beeinflusst wird. Und diese Songs, die du hast, sind ja auch kein Ereignis von heute. Das ist ja auch ein Zeitprozess, wo man sich weiterentwickelt hat, Einflüsse von links und rechts bekommen sind, die einen musikalisch auch nicht geprägt haben vielleicht, aber eben beeinflusst haben, wo man sagt, okay, ich versuche das nochmal oder ich ändere das hier nochmal. Deswegen sage ich meistens, wenn ich gefragt werde, ja, im Groben und Ganzen gehört das sicherlich zur deutschsprachigen Popmusik, aber hör es dir an und dann kannst du dir selber ein Bild darüber machen. Ich bin auch gerne jemand, so wie du ja auch, das zu visualisieren sozusagen, dass die Leute einen Eindruck machen. Und deswegen würde ich dich jetzt vielleicht bitten, das ganze Album nochmal zu nehmen und zu sagen, das ist eine Art Haus. Wie würde dieses Haus aussehen, das ein bisschen das widerspiegelt, was sich in diesen Songs vorfindet? Also ich sage jetzt mal, einen unaufgeräumten Keller würde vielleicht nicht gedanklich zu dem und dem Song passen. Oder es ist eine riesen Terrasse mit einem großen Garten, weil das, wo man einfach sagt, okay, wie würde dieses Haus aussehen? So unterschiedlich das vielleicht auch sein mag im Interieur oder in den Zimmern selber oder wie auch immer. Ich weiß, viele sagen, das ist jetzt immer so eine, komisch, das zu beschreiben. Aber ich finde es manchmal sehr spannend, was dabei rauskommt. Wie du das selber siehst, wenn man eben das nicht in eine Kategorie packt, sondern das mal anders versucht darzustellen.
1: Ich habe mir da noch nie Gedanken drüber gemacht, aber ich habe da gleich gute Bilder dazu. Deswegen danke
0: Okay.
1: für die Frage. Also ich glaube, in dem Haus, das ist total verschieden. Da gibt es erstmal einen großen Kinosaal. Eine Kamera ist auch eben, findet, kann eben auch auf der, oder hat Sehnsucht nach der großen Leinwand oder kann mit großen Gefühlen irgendwie hat das was zu tun, die vielleicht am besten in den Kinosaal passen, wo dann der rote Vorhang aufgeht und dann beginnt die Vorführung. Das Licht geht aus und man ist in einer ganz anderen Welt. Dann gibt es aber auch die Dachterrasse für die Momente, wo die vielleicht in der Abendsonne im Sommer stattfinden und die ganz, ganz leicht sind, im gewissen Sinne frei. Dann gibt es die kleine dunkle Kammer, in die sich zurückverzogen werden kann, wenn man nicht bereit ist für die Welt und wo alle Reize ausgeblendet werden. Licht, andere Menschen, alles, was einem so begegnet im Laufe des Tages. Und dann gibt es aber auch eine Spielwiese, wie auch immer die jetzt genau aussieht. Also ein Spielzimmer müsste es, glaube ich, auch geben, das ganz bunt ist und wo man dem Spieltrieb nachgehen kann. Vielleicht soweit erstmal.
0: Ich glaube, das ist immer ganz schön, dass man dann vielleicht auch anders an das Album herangeht, wenn man das von dir gehört hat, dass man dann vielleicht das auch gleich übersetzt, interpretiert mit diesen Bildern. Also wir überlassen das jetzt den Zuhörerinnen und Hörern.
1: Vielen Dank.

Das war jetzt Teil 1 des Interviews mit Felix von Kamera und seinem Album Cyborg Love hier bei Herms Promi Corner. Ich würde mich auch freuen, wenn ihr nächste Woche wieder einschaltet und dann gibt es Teil 2 des Interviews. Und bis dahin verbleibe ich wie gewohnt mit besten Grüßen, euer Herms Kruse.

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Einen wunderschönen guten Abend. Hier ist die Moonlight Lady und hier sind die Filmhits Teil 2.

0: Jetzt fragen alle, wieso Teil 2? Ja, Teil 1 gab's nämlich schon im Juni. Jede Menge toller Filmhits. Und heute im August geht's weiter. Ich hau nämlich nochmal rein in die Filmmusik. Alte Titel, neue Titel, uralte Schinken. Songs, die ihr alle mitsingen könnt oder wo ihr sagt, hä, aus welchem Film ist das denn? Ja, so bin ich.
1: Axel, is that you?
0: Ja, und in Teil 1 hatten wir auch schon Axel F. aus dem Film Beverly Hills Cop. Da gibt's verschiedene Aufnahmen von und da habe ich damals die andere gespielt. Heute ist diese mal dran. Und wir hüpfen gleich hinein, nicht nach Beverly Hills, dann es geht gleich ganz woanders hin.

Wir gehen nämlich in die Rocky-Filme, wir gehen in den Boxring. Die Rocky-Filme, wer sie nicht kennt, der hat verpennt. Ich habe sie alle gesehen, mehr als einmal. Nein, ich bin nicht der allergrößte Stallone-Fan, aber ich fand die Filme einfach klasse. Ich habe auch alle Rambo-Filme gesehen. Als Frau, sagt ihr jetzt. Ja, natürlich, warum denn nicht? Die Männer gucken ja auch Dirty Dancing. So, wir steigen hinein in den ganzen, ja, Film, in das Filmbrumm. Also wir sind jetzt in der ersten, so, ganz kurz. Jetzt gibt es, aus der Rocky Story, natürlich, Survivor, auf der Faust, Eye of the Tiger.

Die große Hitze, ja, The Heat Is On, Glenn Frey, auch aus Beverly Hills Cop. Tolle Musik hier bei den Filmhits, der zweite Teil. Im Juni, wie gerade gesagt, gab's Teil 1. Und ich habe gedacht, es gibt noch so viele schöne Songs, die ich spielen kann und die viele von euch natürlich alle noch im Ohr haben. Und einer davon kommt von den Beach Boys aus dem Film Cocktail. Gehen wir gleich an den Strand und hören Kokomo. Und dann geht's weiter mit, ganz klar, darf nicht fehlen, Dirty Dancing. Aber letztes Mal hatten wir ja auch schon zwei Titel. Da habe ich Patrick Swayze gespielt mit She's Like the Wind. Und ich glaube, dann den anderen Titel Medley und Dingenskirchen da, ne? Also Jennifer Warnes und, na, ihr wisst schon. Ja, ich bin heute tüdelig, ich bin etwas ältlich. Also die haben wir schon gespielt, habe ich jetzt mal zwei ganz andere Songs mitgebracht aus dem Film. Das Doppelalbum ist ziemlich groß, da ist sehr viel schöne Musik drauf. Und darum gibt's jetzt The Contours mit Do You Love Me und Eric Carmen mit Hungry Eyes. Gleich nach dem Cocktail Kokomo mit den Beach Boys.

Dirty Dancing Musik zweimal aus dem Film Dirty Dancing. Ja, die etwas anderen Titel. Es gibt ja, ich sag mal so, im Radio öfters mal so Sendungen, in denen es auch um Filmmusik geht. Oder man spielt Songs aus den Filmen. Aber ich habe festgestellt, die spielen immer die gleichen Titel. Und darum habe ich gedacht, es kann ja mal einer sein, den man sehr gut kennt, aber einen, den man dann weniger so gut kennt. Nicht? Also ein richtig schöner, bunter Mix. So, und wir gehen jetzt in einen meiner absoluten Lieblingsfilme. Als ich ihn das erste Mal gesehen habe, das war 1985. Da waren wir mit unserer Clique, also mein erster Mann und ich, wir hatten eine Clique mit amerikanischen Autos, wir selber hatten 3 Ami-Schlitten. Und die Jungs, wir haben dann abends gesagt, komm, wir gucken uns eine schöne DVD an. Und unser Kumpel, der schmiss dann die DVD rein und mein damaliger noch Nicht-Mann hat gesagt, der ist geil, der Film, den gucken wir. Die Blues Brothers, das allererste Mal gesehen, 1985. Seither bin ich ein absoluter Fan des Films, die Blues Brothers. Ich liebe Dan Aykroyd und John Belushi. Ganz hervorragend haben die beiden gespielt. Übrigens, Belushi, der John, genauso wie der James Belushi, sind beide albanische Abstammung. Das sind albanische Namen, Belushi. Sie kommen wirklich ursprünglich aus Albanien. Also die Familie zumindest. Ja, John Belushi weilt nicht mehr unter uns, aber er ist unvergessen in all seinen Filmen und auch gerade bei den Blues Brothers. Alle beide. Bekannt wurden sie zusammen als Duo Aykroyd und Belushi bei Saturday Night. Das RTL Samstagnacht war die deutsche Ausgabe. In Amerika war es Saturday Night. Ja, und dann haben sie die Blues Brothers gemacht. Ganz Chicago ging zu Bruch. Aber sie waren ja im Auftrag des Herrn unterwegs. Und haben es geschafft, das Geld fürs Waisenhaus zu sammeln. Ich könnte euch jetzt den ganzen Film Szene zu Szene erzählen. So oft habe ich ihn gesehen in Deutsch und im amerikanischen Original. Ich mach's jetzt nicht. Ich hau jetzt rein. Wir gehen auf die Straße, wo Ray Charles sitzt mit seinem Piano. Und dann gibt's einen richtig geilen Flashmob. Shake a Tail Feather.

einer der coolsten Musikfilme überhaupt. Und ich habe es auch auf meinem T-Shirt. Natürlich in Englisch, da steht nämlich drauf, auf Deutsch. Es sind 106 Meilen bis Chicago. Wir haben einen vollen Tank, eine halbvolle Packung Zigaretten. Es ist dunkel und wir tragen Sonnenbrillen. Tritt drauf. Ja, geniale Zitate aus dem Blues Brothers. Der Motor, das blöde Kühlwasser kocht. Ist das was Ernstes? Yep. Also Sprüche ohne Ende von Jake und Elwood Blues. Ich liebe diesen Film. Jetzt sagen sie alle, Chrissy ist völlig bekloppt. Die steht auf die Blues Brothers. So ist es. Aber ich mag auch natürlich die guten alten Filme mit Elvis Presley. Und einer davon, den ich sehr toll finde, ist der Film King Creole. Und da werden wir gleich die Titelmusik hören. Aber es gab auch in den 60er Jahren ganz tolle Filme, wie zum Beispiel den Film Hilfe. Das war 1965. Im Original hieß der Film Help. Und der war natürlich mit den Beatles. Und in diesem Film, da wird ja Ringo Starr von den fanatischen Anhängern des Kaili-Kults gejagt, weil er einen Opferring der indischen Göttin trägt. Ja, und dann hieß es immer, Kaili holt die rote Farbe. Und am Ende des Films wird Ringo Starr mit roter Farbe angepinselt. Diese Szene habe ich nie vergessen. Und wir hören gleich danach Elvis, die Titelmusik aus dem Film Help.

Schinken. So, Freunde, jetzt gehen wir ins Jahr 1983. Den Film habe ich im Kino gesehen. Und die Darsteller waren Nena, Markus, Karl Dall und noch viele andere Schauspieler. Und es ging in dem Film, in einem Teenager-Film, darum, der junge und unbekümmerte Robbie, gespielt von dem Schlagersänger Markus, der kommt an eine neue Schule in München und trifft auf die extrovertierte Tina, die wurde gespielt von der Sängerin Nena. Und er verliebt sich sofort in sie. Doch sie interessiert sich vor allem für den Frauenhelden Tino. Während der Robbie erfolglos versucht, Tina zu erobern, schmiedet sie den Plan, die Schule abzubrechen, um eben mit ihrem Schwarm Tino abzuhauen. Der reist aber ohne sie ab. Und so kann sie den verliebten Robbie gewinnen. Der nimmt sie mit dem Motorroller mit und sie nehmen die Verfolgung auf. Und dabei kommen die beiden sich dann näher. Ein echter Neue Deutsche Welle Spaßfilm mit Markus und Nena. Die haben wirklich richtig cool gespielt irgendwie. Mir hat der Film gefallen. Ich habe ihn vor etwas, vor 2-3 Jahren nochmal wieder gesehen. Er lief, glaube ich, sogar irgendwo im Fernsehen. Ja, und ich habe natürlich zwei Titel aus dem Film mitgebracht. Markus, ich will Spaß, und Nena, nur geträumt.

Gib Gas, ich will Spaß, war der Film und das waren zwei Songs daraus mit Nena und davor Markus, die Stars der neuen deutschen Welle. So, in der letzten Ausgabe Filmhits bei Moonlight Lady im Juni, da habe ich natürlich auch was aus Footloose dabei gehabt, ist auch einer mit einer meiner Lieblingsfilme. Ich liebe die Tanzszenen mit Kevin Bacon, ganz hervorragend gemacht, super, klasse. Aber heute habe ich den Song nicht dabei, der war nämlich in der letzten Sendung mit dabei. Heute gibt es einen ganz tollen Titel aus dem Film ebenfalls von einer großartigen Künstlerin, die leider vor kurzem von uns gegangen ist. Und wir werden uns immer an diesen Hit von ihr erinnern. Und es ist und bleibt mein Lieblingstitel von ihr. Hier ist für euch aus dem Film Footloose, Bonnie Tyler, Holding Out for a Hero.

So, und wer macht jetzt einen Sprung in die Rocky Horror Picture Show?

Hot Patootie, Bless My Soul. Das war Meatloaf aus dem Film Die Rocky Horror Picture Show. Da spielte er den Eddie, fuhr mit dem Motorrad da so eine Rampe runter und hat diesen Titel gesungen. Klasse Film, auch Rocky Horror Picture Show. Habe ich vor gefühlten 100 Jahren das erste Mal gesehen und finde ihn immer noch mega klasse und gehört ja auch als Broadway-Musical zu, mit zu einem der längst gespielten, am längsten gespielten Broadway-Musicals. Das ist etwas kompliziert zu erklären. Die Dinger, die laufen teilweise 20, 30 Jahre, 40 Jahre, noch länger. Das ist Wahnsinn, echt. Ja, so. Wir hatten auch in der letzten Filmmusiksendung im Juni natürlich was aus Grease mit dabei. Eine Musical, auch das wir, glaube ich, alle gesehen haben. Ich natürlich im Kino, ist eh klar. Ich bin ein Cineast gewesen, immer schon. Ja, und Hopelessly Devoted to You, dieser wunderschöne Titel von Olivia Newton-John, der geht so richtig unter die Haut. Aber ich werde zwar diesen Titel spielen heute, aber nicht von Olivia Newton-John, sondern von einer meiner wunderbaren Independent Artists, Künstlerin. Meistens macht sie Country, aber sie kann auch viele, viele schöne andere Titel singen. Und das hat sie mit dem Titel von Olivia bewiesen. Hier kommt zu euch Cissy Tennyson.

Cliff Richard and the Shadows, When the Girl in Your Arms. 1961 war das und das ist aus dem Film The Young Ones. Ja, auch Cliff Richard Filme habe ich mal gesehen, und zwar nicht im Kino, aber die liefen teilweise im Fernsehen. Das war schon sehr, sehr lange her. Man könnte eigentlich mal wieder ein paar Cliff Richard Filme bringen. Mal so ein Tipp für die ganzen Musiksender. Ne? Ich bringe immer gerne so alte Heimatfilme, aber so ein paar Cliff Richard Filme wären auch mal gut. Ja, und jetzt kommt natürlich noch sowas aus der alten Zeit. Den Film haben Oma und Opa und Mama und Papa bestimmt oder vielleicht im Kino gesehen. Er lief natürlich auch schon im Fernsehen. Und sie waren damals ein ganz beliebtes Film-Musik-Gesangsduo. Peter Kraus und Cornelia Froboess. Gemeinsam haben sie den Film unter anderem gemacht, Conny und Peter machen Musik, das war 1960. Und daraus hören wir jetzt ein tolles Duett-Medley von den beiden.

Ein kurzer Trip war das in den Film Bodyguard, Peace, Love and Understanding, gesungen von Curtis Stiggers. So, ihr kennt alle die Titelmelodie, denke ich mal, die meine Sendung hören, die Titelmelodie meiner Wundertüte. Und da quatsche ich ja immer rein, weil es ja der Startsong ist und da quatsche ich ja immer grundsätzlich rein. Und ich habe mir gedacht, ich spiele ihn heute einfach mal aus. Und zwar ist das die wunderbare Filmmusik von Wladimir Kosma zum Film mit Jean-Paul Belmondo, ein irrer Typ im französischen Original, L'Animal. Und genau den spiele ich heute mal komplett ohne Reingequatsche. Hier ist er.

Na klar, er kannte die Filmmusik zum Film Fame, gesungen von Irene Cara, und sie hat auch die Hauptrolle gespielt. Der Film, der Weg, Fame, der Weg zum Ruhm aus dem Jahre 1980. Und das ist ein Film über Jugendliche an der High School of Music and Art in Manhattan. Eine New Yorker Schule für darstellende Künste. Ja, toller Tanzfilm auf jeden Fall. Für alle Freunde dieses Musical-Genres. So, und jetzt kommen die Bee Gees. Aus dem Soundtrack von Saturday Night Fever. Der lief letztens gerade wieder im Fernsehen. Ich habe ihn mir angeschaut. Der lief nachmittags irgendwann am Sonntag oder am Samstag. Ich habe ihn mir angeguckt, weil ich ihn lange nicht gesehen habe. Zwischendurch schalte ich mal rein und gucke mir diese schönen alten Filme an. 1977 war das. Auch den habe ich natürlich im Kino gesehen, verfolgt. Und hier ist einer der wunderschönen Titel aus dem Film. Die Bee Gees mit How Deep Is Your Love.

Na klar, die Titelmusik sagt alles. Das war natürlich Electric Light Orchestra, kurz ELO mit Olivia Newton-John. Die Titelmusik aus dem Musical Xanadu, toller Film. Und in dem Film gibt es übrigens auch noch eine super schöne Tanzszene mit Olivia Newton-John und Gene Kelly. Whenever You're Far Away From Me heißt der Song, den sie da beide zusammen singen. Das habe ich heute nicht mitgebracht, weil für 2 Stunden, da muss ich immer überlegen, was spiele ich denn jetzt mal. Und ja, ich habe noch mehr schöne Songs hier in meiner Playliste. Ja, jetzt kommen wir zu einem wunderschönen Märchen und dieser Film wird auch immer wieder im Fernsehen gezeigt. Mal als Film, dann wieder als Vierteiler oder so, ich weiß nicht wie viele Teile, und der wurde zerstückelt, dann gab es ihn wieder als Spielfilm. Ich habe ihn so oft gesehen und ich finde ihn immer noch wieder schön, alleine schon wegen der großartigen Stimme von Bonnie Bianco. Ich spreche natürlich von dem Film Cinderella 80. Bonnie Bianco und Pierre Cosso in einem wunderschönen Märchenfilm mit wunderbarer Musik einer Sängerin, die eine großartige Stimme hat. Und wir hören einen Titel aus diesem Film und das ist von Bonnie Bianco, No Tears Anymore. Und jetzt sind wir alle wieder Teenager.

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1: Doris Day mit Pillow Talk aus dem Film Bettgeflüster. Da hat sie zusammen mit Rock Hudson gespielt und das war 1959. Tolle Filmsongs hier heute bei Moonlight Lady. Ich bin mal wieder im Kino mit euch und jetzt gehen wir in die etwas jüngere Zeit und da treffen wir auf eine Ska-Band. Ja, Ska, könnt ihr euch noch dran erinnern? Ja, Madness, One Step Beyond, kennen wir alle. Und die britische Ska-Band Madness konnte von Oliver Kalkofe gewonnen werden für Filmmusik zum Soundtrack Neues vom Wixxer. Kennen wir alle, genau. Und er hat sich mit Madness in Verbindung gesetzt seinerzeit und die haben tatsächlich zugestimmt, zwei Songs dazu zu steuern zu dem Film. Da, und zwar ist der Song NW5 und It Must Be Love. Und genau diesen Titel, It Must Be Love, der kommt am Schluss des Films. Genau, weiß ich, hab den Film gesehen, ist eh klar. Ja, und hier sind sie. Madness.

Shirley Bassey, hey, Big Spender. Der Filmsong stammt im Original aus dem Film Sweet Charity mit Shirley MacLaine. Der Song wurde dort von den Tänzerinnen auf der Bühne performt. Und Shirley Bassey hat 67 eine ganz mega tolle Coverversion davon gemacht. Die haben wir gerade gehört. Und das ist ihr absolutes Markenzeichen. Hey, Big Spender. So, einer darf auch nicht fehlen, nämlich Peter Alexander. Der hat so wahnsinnig viele tolle Filme gemacht. Und einer davon, der wird so ein bisschen immer nach hinten geschoben, ist nicht einer seiner größten, erfolgreichsten Filme. Eher so ein bisschen, ja, wenn man das sieht in den Fernsehzeitungen, immer Daumen nach unten. Ich mache immer Daumen nach oben. Erstens, weil ich ein Cowgirl bin. Zweitens, weil ich Peter Alexander mag. Und drittens, weil die Szene in dem Film so klasse ist, wo er die Treppe runterkommt als Cowboy. Und zwar aus dem Film Graf Bobby, der Schrecken des Wilden Westens. Hier ist Peter Alexander mit Johnny 1, 2, 3.

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Der Song Walking on Sunshine von Katrina and the Waves gehört zum Soundtrack des Films Das Geheimnis meines Erfolgs mit Michael J. Fox. Und jetzt habe ich noch ein Bonbon für euch aus dem Film Kriminaltango. Der Titelsong gesungen von Gilbrecht.

0: Der Kriminal-Tango hier gesungen von Gilbrecht. So, wir sind doch schon fast am Ende der Sendung. Um 21 Uhr geht's hier weiter mit Country-Musik. Und die kommt heute aus Österreich, aus dem Studio Harmonie mit meinem lieben Kollegen Fred Lühne. Der Country-Saloon wird um 21 Uhr geöffnet und ihr könnt schon mal Platz nehmen und schauen, was es dort alles Feines gibt heute. Bevor ich gleich den letzten Song starte, habe ich noch ein Bonbon für euch. Ich bin ein großer Fan des Musicals Chitty Chitty Bang Bang.
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Das war die Moonlight Lady heute mit der Motto-Show Filmhits Teil 2. Bedanke mich bei euch fürs Zuhören und ich hoffe, es hat euch Spaß gemacht. Wir hören uns wieder, wenn ihr mögt, am Montag um 20 Uhr. Dann komme ich zurück mit den Independent Artists.

nimmt Platz, gleich gibt's Country Music mit Fred Lühne und ich sage tschüss, Dankeschön. Ein zauberhaftes Wochenende mit viel Wärme und Sonnenschein wünsche ich euch. Und wenn ihr mögt, am Montag wieder hier aus dem Studio in Ungarn. Dankeschön. Tschüss.

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0: 20 Uhr.
1: Moment, Jungs, Moment, so geht's nicht. Ich hab doch gesagt, ihr habt hitzefrei. Und da werde ich doch mein Personal nicht bis 23 Uhr arbeiten lassen. Nein, nein, wir machen heute eine schöne Summer Beach Party außerhalb des Country Saloons.

0: Liebe Country-Freunde, herzlich willkommen im Country-Saloon bei Radio FFR. Ja, und hier ist euer Fred Sheriff.
1: Tja, und ich sage natürlich Howdy Friends and Folks. Ja, es sind ja wahnsinnige Temperaturen, denen wir momentan ausgesetzt sind, egal ob das jetzt im Country-Saloon ist oder irgendwo anders. Ja, und deshalb quäle ich euch heute nicht bis 23 Uhr, sondern ausnahmsweise nur bis 22 Uhr. Ja, und ich werde dann um 22 Uhr meinen Sheriff-Stern auch ablegen. Wir sagen ein herzliches Dankeschön natürlich zur Chrissy nach Ungarn, die uns wieder verwöhnt hat mit ihrer Musik. Und ich versuche jetzt das Gleiche. Ich packe schon mal jetzt die Tasche zusammen, denn wir gehen gleich zum hauseigenen Country Saloon Strand. Howdy Friends and Folks.

war. Ganz, ganz cooler Song heute zu Beginn unseres Strand-Country-Saloons sozusagen. Der kam von Red Foreign und FR Was California. Ja, die Wunschbox ist heute zu, denn ihr sollt euch um andere Dinge kümmern. Einfach tolle Musik genießen, kühle Drinks genießen, vielleicht ein bisschen den Moderator, nämlich Fred Sheriff, genießen. Ja, und am Strand, was braucht man dann, wenn man coole Musik hat? Moment, ich suche noch danach. Wo könnte es nur sein? Moment. Aber immer alles muss man verräumen hier. Nee, da ist es auch nicht. Ha! Ich glaube, Moment, ich glaube, da liegt's. Ich hab's gefunden, was ich gesucht habe. Natürlich.

Ja, und ich kann mich noch gut erinnern, so ein kleines Transistorradio war damals noch goldeswert. Gut, wurde mittlerweile abgelöst von den Handys und Spotify auf dem Handy oder anderen Streaming-Diensten. Aber ehrlich, da bleibe ich doch lieber noch beim Radio. Das hat ein bisschen Nostalgie in sich. Ja, und vielleicht gibt es auch heute im Country-Salon so ein klitzekleines bisschen Nostalgie, die ich euch heute zusätzlich noch präsentieren darf. Ja, die Songs, die ich euch jetzt rausgesucht habe, die sind alle samt so ein bisschen sommerlich frisch. Die sind alle so ein bisschen, ja, gefühlstechnisch so verbunden mit, ah, so schön kann der Sommer sein, wenn man nicht unbedingt die Hitze hätte. Naja, und sie gehen ins Ohr. Und ich glaube, das ist doch tatsächlich das Allerwichtigste. Montgomery Gentry ist jetzt gleich an der Reihe. Wir haben jetzt gleich einen schönen Dreierpack für euch, nämlich Montgomery Gentry und der Titel One in Every Crowd. Ja, das ist die Crowd, wo man sich anstellt, wenn man eigentlich dann ins Freibad möchte. Wir sind Gott sei Dank am Strand. Wir haben da keine Schlange, wo wir uns anstellen müssen. Dann haben wir den Kenny Chesney mit an Bord mit She Drinks My Tractor Sexy. She Thinks My Tractor Sexy ist ja ein Titel, der eigentlich nicht auf den Strand gehört, aber der eigentlich schön ins Ohr geht. Und natürlich den Summertime Blues von ihm, von Mr. Alan Jackson. Habe ich jetzt wirklich Drinks gesagt? Oh Gott, She Thinks My Tractor Sexy, so muss heißen. Na Prost.

Ja, der Summertime Blues von Alan Jackson. Ja, und das gehört natürlich zu einer Abkühlung dazu. Naja, kaltes Bier ist wahrscheinlich nicht gerade das Richtige. Da beginnt man noch mehr zu schwitzen und das, obwohl man vielleicht am Strand ist, aber vielleicht so einen kleinen Tauchgang, so Deep Water, so wie bei George Strait.

So, und jetzt sind wir wieder raus aus dem Wasser. Nicht, dass wir untergehen oder einen Krampf bekommen. Nein, nein. Jetzt da trocknen wir uns mal ganz gemütlich ab und genießen dabei die Bellamy Brothers. Ja, die haben ja ihr 50 Years On Album rausgebracht und daraus haben wir jetzt die Bellamy Brothers und Crack a Girl.

Ja, eigentlich würde ich euch Cracker Girl jetzt übersetzen. Naja, mit etwas Fantasie heißt es vielleicht knackiges Girl, aber ich weiß es nicht so genau. Man müsste direkt mal nachgucken, was Cracker Girl auf Deutsch heißt. Aber knackiges Girl, das hört sich doch irgendwie cool an, oder? Es hat etwas mit Bikini und so weiter und so fort. Ja, das sind ja die Fantasien der Männer. Eieiei. Aber der Begriff Cracker Girl oder Cracker of a Girl bedeutet eigentlich im umgangssprachlichen Englisch so viel wie, naja, sie ist ein Spitzenmädchen, eine tolle Frau oder ein phänomenales Mädchen. Also so gesehen bin ich ja gar nicht so falsch gelegen. So, und jetzt zu einem Mann, der mit I Don't Care endlich wieder eine neue Single veröffentlicht, nämlich die Country-Ikone Randy Travis. Ein bislang unveröffentlichter Titel, eine Aufnahme aus seinem Archiv, und die emotionale Ballade ist zugleich auch ein Vorbote auf sein erstes Album mit neuem Material seit 18 Jahren. Ja, und jetzt genießen wir diesen Vorboten, würde ich mal sagen. Denn am Strand soll man auch nicht nur herumtanzen, man soll auch sich eincremen lassen, ein bisschen was knappern und auch vielleicht runterkommen und Randy Travis genießen mit seiner aktuellen Single I Don't Care.

0: Da können wir uns auf etwas freuen. Ich freue mich jetzt schon riesig drauf auf neues Material von Randy Travis. Ja, also ich weiß ja nicht, wie es euch gerade so geht. Man kann am Strand sein, am imaginären Country-Strand. Man kann zu Hause sitzen. Es ist zwar unglaublich schön, mit euch tolle Musik zu hören, aber es ist dermaßen heiß. Ja, aber es ist halt, ja, was könnte es sein? Wie könnte man das nennen? Vielleicht Country Summer.
1: Es wird ein Country Summer mit Heu, Day und Sonnenschein.
0: Was heißt es wird? Es ist.

Tja, der Country-Sommer, der diesmal richtig eingeschlagen hat, ja, und der auch viel heiße Musik liefert und viele tolle Neuheiten gibt es natürlich auch diesen Sommer. Und ich werde euch noch einige präsentieren, aber nicht heute. Denn jetzt gibt es mal einen ganz anderen Titel. Kennt ihr diesen Titel? Wenn ihr diesen Titel nicht kennt, seid ihr selber schuld. Gut, wobei man dazu sagen muss, jetzt hört sich der Titel anders an als noch bei Wenche Mühre. Die Partykrocher gemeinsam mit Patricia oder auch die Trucker Babes. Ja, langsam wird es heiß.

Ja, dabei muss ich ganz ehrlich sagen, so ein knallrotes Gummiboot wäre am Strand vom Country Saloon wahrscheinlich noch ein bisschen besser. Und jetzt muss ich natürlich noch etwas für die Frauenwelt tun. Der Blake Shelton ist schon da mit einem coolen Titel, nämlich Honeybee. Aber warum eigentlich nur was für die Frauen tun? Warum nicht auch für die Männerwelt? Martina McBride und The Ones for the Girls. Das sind noch zwei tolle Songs im Country Saloon und dann werfen wir schon einen Blick auf den Sendeplan fürs Wochenende.

Ja, und ich habe es angekündigt, jetzt gibt es natürlich den Blick auf den Sendeplan hier bei uns bei

Radio FFR. Denn irgendwann müssen wir auch am Abend den Strand verlassen. Da muss irgendwann wieder mal auf Vordermann gebracht werden. Ja, bei den vielen Getränken, die wir konsumiert haben. Aber ja, unsere Mitarbeiter, sie sind schon damit beschäftigt, alles wegzuräumen. Ach ja, ich liebe es, fantasievoll zu moderieren. Naja, aber jetzt ohne Fantasie schauen wir uns an, was es so am Wochenende gibt. Unter anderem gibt es natürlich morgen von 13 bis 15 Uhr die Wiederholung von Fred Schlagersterne und Alexander Tauscher. Und der Sascha Tansky dürfen auch nicht fehlen. Und der Josef Theuer wird uns auch mit Sicherheit gut unterhalten am Freitag. Am Samstag haben wir dann schöne Wiederholungen. Da haben wir zum Beispiel das Laber-Roulette, das wir auch gestern hören durften. Dann haben wir den lieben Herms Kruse mit seinem Promi-Corner. Und natürlich wieder den Sascha und den Alex. Die gehören schon zum Inventar. Und nicht verpassen ab 18 Uhr am Samstag den lieben Ralf Bogart zum, ja, ich glaube, 147. Mal müsste das jetzt sein mit seiner Radio-Show. Am Abend dann der liebe Frank dran. Frank Halfmann, der Mann, der Partystimmung pur verbreitet hier auf Radio FFR. Und am Sonntag haben wir dann die Barbara Müller Treffpunkt Schlager. In jedem Fall dabei, in jedem Fall der Tobias Stein. Und ich bin auch da und ich erfülle mir am Sonntag einen großen Traum. Ja, ich habe mich schon viele Träume erfüllt, viele Wünsche erfüllt und ja, alles beginnt mit einem Traum und ich habe irgendwann davon geträumt, mit Madeleine Rausch zu plaudern und das werde ich diesmal tatsächlich tun. Ich hoffe, ihr seid dabei. Im Rahmen meines 975. Schlagerrendezvous wird das stattfinden am Sonntag ab 19 Uhr. Madeleine Rausch, meine Talkpartnerin, und danach gibt es etwas später, diesmal Fred Schlager Hitparade ab ca. 20.45 Uhr. Ja, und für die Hitparade könnt ihr natürlich weiterhin abstimmen. Wie? Naja, ganz einfach, ihr geht auf unsere Webseite. Ja, die kennt man, www.radio-ffr.de. Ihr klickt auf Hitparade, ja, und dann seht ihr den Raster mit allen Künstlern, mit allen Songs. Ja, und wenn euch ein Titel besonders gut gefällt, links neben jedem Künstler ist dann dieser kleine Kreis. Da klickt ihr rein, es erscheint ein Punkt. Ihr geht dann unten auf Absenden und schon habt ihr eure Stimme abgegeben. Ihr könnt das Ganze alle 3 Stunden tun und zwar bis übermorgen um 15 Uhr. Also man hat eigentlich genug Möglichkeiten abzustimmen und ich appelliere an alle, weil sonst schicke ich mal meine ganzen Hilfs-Sheriffs zu denen, die faken. Ja, bitte ehrlich abstimmen. Dann haben wir weniger Arbeit und nur eine saubere, ehrliche Hitparade ist eine Hitparade, die einem wirklich Spaß macht. So, jetzt habe ich noch einen Titel von Carter Faith gemeinsam mit Lacey Kay und dann auch noch mit Baby Nova. Die neue Single, gibt es jetzt auch ein tolles Video dazu, Pearl 100 Pistol.

Ja, und das war's mit dem Country Saloon mit Fred Scherry vom Mikrofon. Heute in einer Woche gibt's wieder Town & Country mit Hermann Lammersmeier. Ja, und der Country Saloon öffnet dann wieder in 14 Tagen. In diesem Sinne, schönes Wochenende. Ciao, Servus, sagt euer Fred Scherry vom Mikrofon und keep it country. 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Ihr müsst nur die Augen öffnen.

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0: Jennifer Hubb.
1: Vielen Dank.
0: Jenny, Jahre vergehen und genauso ging es uns. Wir haben wirklich Jahre gebuhlt, damit du endlich mit uns auf die Bühne gehst und dass die Zeit und die Gunst der Stunde es uns erlaubt. Ja, wir haben dich vor Jahren auf einem Festival mit einer fabelhaften Metalband gesehen und die war deswegen so fabelhaft, weil sie eine noch fabelhaftere Sängerin hatte. Und wir wollten sie unbedingt kennenlernen. Und das haben wir am selben Tag noch getan. Seitdem kreuzen sich auf verschiedenste Art und Weise unsere Wege. Und nun haben wir es endlich geschafft. Jahre
1: vielen, vielen
0: vergehen.
1: Dank. Dankeschön. Vielen Dank, dass ich hier dabei sein darf. Dankeschön.
0: Bis später, Jenny. Begrüßt mit uns Alex Bieselski von Eisbrecher.

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